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1: 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September.
2: Jungfrau.
1: Dein Gefühl weiß schon, was dir gut tut. Hör genau hin.
2: Waage.
1: Liebe ist toll, aber sie kann auch blind machen. Lass dich nicht täuschen.
2: Skorpion.
1: Bei dir läuft's in Sachen Liebe. Vernachlässige aber nicht deine Freunde.
2: Schütze.
1: Immer alles auf den letzten Drücker. Versuch mal, dich besser zu organisieren.
2: Steinbock.
1: Vielleicht wäre es jetzt mal an der Zeit, Gefühle zu zeigen. Hab keine Angst.
2: Wassermann.
1: Es geht bergauf. Du könntest auf Erfolgskurs sein.
2: Fische.
1: Volles Risiko kann zwar gut sein, aber pass auf, dass es nicht nach hinten losgeht.
2: Widder.
1: Es könnte sein, dass jemand deine Hilfe braucht. Halte da die Augen mal offen.
2: Stier.
1: Ein ironischer Unterton könnte heute nicht so gut ankommen. Bedenke das.
2: Zwillinge.
1: Jeder kann mal in ein Fettnäpfchen treten. Schwamm drüber.
2: Krebs.
1: Wird Zeit für neues Denken. Überwinde die alten Grenzen.
2: Löwe.
1: Bewahr du weiterhin einen kühlen Kopf. Du machst alles richtig. Schönen Sonntag.
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0: Wisst ihr, welcher der höchste Berg in Hessen ist? Die Wasserkuppe in der Rhön. Vielleicht wart ihr da auch schon mal wandern oder Skifahren. Ja, da ist immer ordentlich viel los und wo viel los ist, da passieren auch Unfälle. Dann gibt es aber schnelle Hilfe von den Ehrenamtlichen der Bergwacht Wasserkuppe. Zum Beispiel Tobias ist dabei.
1: Wenn natürlich Einsätze mit dem Hubschrauber durchgeführt werden. Also ich kann mich an einen Einsatz erinnern, es war ein abgestürzter Kletterer, das war insofern was Besonderes, weil es war eine Gruppe von 5 Kletterern, die sich an der Steinwand verabredet hatten. 4 Personen hatten einen Helm auf und haben auf die 5. Person eingeredet, dass er doch auch einen Helm anziehen soll. Die hat sich aber vehement geweigert und am Ende war es die 5. Person, die dann ohne Helm abgestürzt ist und leider sehr schwer verletzt worden ist und auch längere Zeit im Krankenhaus behandelt werden musste.
0: Oh Mann, das sind echt krasse Situationen, in denen die Bergwacht dann hilft. Zum Beispiel auch, wenn Wanderer oder Mountainbiker stürzen oder auch im Winter dann ein Skifahrer verunglückt. Die Bergretter, die sind alle ehrenamtlich im Einsatz und wurden speziell dafür ausgebildet. Für Tobias ist sein Ehrenamt ein Herzensanliegen.
1: Also es geht eigentlich darum, gerade als Skifahrer oder auch wenn man so Bergsportler ist, das Recht auf Rettung ist ja nicht selbstverständlich. Wenn es keine ehrenamtlichen Leute gibt, die das machen und da mit Herzblut dabei sind, dann kann es eben auch sein, dass man irgendwo in den Alpen oder in der Rhön sich verletzt und es dann eben nicht selbstverständlich ist, dass Leute kommen. Und das ist so ein bisschen mein Beweggrund auch gewesen, zu sagen, wenn man es selbst schon irgendwann vielleicht in Anspruch nehmen muss und das voraussetzt, dann kann man sich auch selbst engagieren.
0: Wow, finde ich echt ein starkes Ehrenamt und wir danken allen von euch, die uns helfen, wenn wir auf dem Berg in Not geraten. Gleich bekommt ihr entspannten Reggae von Bob Marley und davor noch Limahl aus 84, Never Ending Story.

0: Guten Morgen mit der Kirchensendung bei Harmonie. Ich hoffe, ihr kommt ganz entspannt in euren Sonntag. Und wir stellen euch jetzt eine Frau vor, die möchte mehr Diversität in Kirchenliedern. Helene Streck aus Maintal-Dörnigheim hat Kirchenmusik studiert und sagt, nicht jeder Mensch findet sich in den Texten wieder. Also möchte sie das gerne ändern und komponiert eigene Songs für Gottesdienste, hat sie uns erzählt.
1: Ich bin mir zwar sehr sicher, dass man sehr viele Lieder, die es auch schon gibt, natürlich auch queer lesen kann oder die kann man auch umtexten. Aber für mich unterscheidet sich die Musik auch darin, wie viele Begriffe dort genannt werden. Also ich versuche in meinen Liedern sehr wenig die Worte Herr, Gott, König oder so zu benutzen. Einfach irgendein Lied zu schreiben, in dem es einen Raum gibt, in dem sich die queeren Personen auch finden können. Viele Kirchenmusik ist halt eher exklusiv als inklusiv.
0: Ja, und in ihrer Musik erzählt sie von allen Facetten des Lebens, von traurigen, aber auch von glücklichen Momenten.
1: Es gibt eins, das heißt, manchmal nachts bist du furchtbar allein und es beschreit so ein bisschen vielleicht auch den Zustand von einer Depression oder von jemandem mit Burnout, wo man einfach nicht mehr weiß, wie soll ich morgen den Tag überstehen oder übermorgen. Dann gibt es Lieder, die die Trauer für Sternenkinder auffangen, also für totgeborene Kinder oder Kinder, die kurz nach der Geburt sterben. Es gibt Lieder, die aber auch pure Lebensfreude widerspiegeln, wie zum Beispiel alles, was ich tue, tue ich aus Liebe und wenn es halt nicht klappt, dann fange ich halt von vorne an. Das ist der Refrain quasi.
0: Und in ihrer Musik, die sie spielt, gibt es auch live, zum Beispiel nächsten Freitag in ihrer Heimat in Maintal-Dörnigheim. Los geht's um 18.30 Uhr in der Alten Kirche am Main. Wo ihr Tickets bekommt, haben wir natürlich online für euch und in der Harmonie-App. Schönen Morgen!

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0: Morgen mit Harmony. Ihr bekommt einen Baum für euren Garten geschenkt. Ja, wenn ihr in Kassel in Nordhessen wohnt, Hausbäume heißt das Projekt. Daniel Schmidt vom Baumprojektteam.
1: Also mir bedeutet das viel. Ich bin ja gelernter Forstwissenschaftler und auf Flächen Bäume zu bekommen, die sonst nicht so aus dem städtischen Kontext zu erreichen sind, das ist schon was Besonderes. Wir wissen nicht, wie der Klimawandel sich entwickelt und deswegen ist breit gefächert eigentlich immer die gute Variante.
0: Auf jeden Fall, da gebe ich ihm recht. Und Kassel ist eine der grünsten Städte Deutschlands, legt dann aber mit dem Projekt Hausbäume noch eine Schippe drauf. Das Ziel sind 10.000 zusätzliche Bäume und die Stimmung bei der Baumübergabe im Frühjahr, die war schon mal gut.
2: Wir haben eine super Auswahl bekommen und so konnte man sich auch einen Baum aussuchen, der einem gefällt und das war super. Wir grenzen direkt an ein Waldgrundstück und dort wurden jetzt 150 Bäume gefällt aufgrund Krankheiten und Trockenheit und dementsprechend versuchen wir auf dem Grundstück jetzt nachzulegen, dass es einfach wieder mehr Natur gibt, dass die Vögel auch Nistplätze haben.
3: Die ganze Aktion ist ja eigentlich schön, finde ich toll, dass da für das Klima was getan wird und die Möglichkeit gegeben wird, dass jeder sich einen eigenen Baum sozusagen in den Garten pflanzen kann.
4: Eigentlich ganz gut, weil dann ganz viele Bäume wachsen können und es halt auch gut für die Umwelt ist.
5: Wir haben gestern schon alles eingekauft.
6: Jetzt wird gebuddelt und eingepflanzt.
0: Cooles Projekt und die nächste Übergabe, die ist jetzt im Herbst. Und wer von euch jetzt sagt, ich wohne ja gar nicht in Kassel, macht nichts. Bei der Evangelischen Kirche von Coesen-Waldeck gibt es auch ein Baumprojekt. Könnt ihr online mal gucken und in der Harmony-App einfach bei Ausgesprochen himmlisch. Und wenn ihr so klickt, bekommt ihr jetzt einen genialen Song mit so super emotionalen Intro von Aha. The Sun Always Shines on TV. Schönen Morgen.

0: 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Was habt ihr denn ab Donnerstag vor? Ha, wir sagen es euch, da ist wieder Kreuzfest, das Event des Jahres im Bistum Limburg. Ihr feiert da im Dom im idyllischen Bischofsgarten und eines der Highlights, die Silent Disco im Bischofsgarten. Harmonie-Reporterin Donna Schwarz.
1: Und das ist wirklich ein total besonderes Erlebnis. Die Besucher bekommen am Eingang Kopfhörer, können dann zwischen zwei Musikkanälen wählen. Aktuelle Charts und Schlager, die werden von DJs vor Ort aufgelegt. Draußen hört man nichts, aber in den Ohren läuft Musik. Und wenn man eine Pause will, kann man in die Chill-Out-Area gehen. Hier gibt's Liegestühle und eine Cocktailbar. Das alles im eindrucksvollen Ambiente des Limburger Bischofsgartens. Der ist nämlich immer nur zu besonderen Anlässen geöffnet und wird an dem Abend sogar extra farbig illuminiert. Und ein Skybeamer zeigt euch, wo die Party steigt.
0: Okay, also bei Kirche denke ich jetzt nicht direkt an Party, Donna. Was steckt denn dahinter?
1: Das Bistum will zeigen, Kirche kann und soll mitten im Leben stattfinden. Mhm. Da passt eine Party doch wunderbar und das Motto des Kreuzfests in diesem Jahr irgendwie auch. Hab Mut, steh auf. Ansonsten haben die 4 Tage noch andere besondere Events im Gepäck. Es gibt wieder einen Familientag mit Klassenprogramm und eröffnet wird das Kreuzfest mit einem Evensong im Dom. Das ist ein musikalisches Abendgebet mit der Limburger Mädchenkantorei und Bischof Georg Betzing.
0: Danke, Donna. Das Kreuzfest im Bistum Limburg läuft von Donnerstag bis einschließlich Sonntag. Die Links und Infos zum Fest bekommt ihr natürlich online bei uns und in der Harmonie-App. Da einfach mal bei Ausgesprochen Himmlisch vorbeischauen. Schönen Morgen jetzt mit Womack & Womack und Teardrops. Das wird mein Ohrwurm für heute. Ich leg mich fest.

0: Cold mit The Touch war das gleich. Mein männlicher Lieblingssänger, meine Lieblingsstimme, Lionel Richie mit Stuck on You. Davor reden wir über Friedhöfe. Was fällt euch denn ein, wenn ihr an einen Friedhof denkt? Ja, vielleicht eher was Trauriges. Aber am Tag des Friedhofs, der ist am kommenden Sonntag, da will ein Motto das ändern. Das Motto heißt Friedhöfe, Oasen der Natur, Pflege der Seele. Und da macht zum Beispiel die Paulusgemeinde in Grebenstein bei Kassel mit. Julia Hotzi und Miriam Koldewey vom Kirchenvorstand organisieren dann da mit.
1: Wir bieten viele Aktionen an, eine Klangreise mit Klangschalen. Es wird eine Führung geben über unseren Friedhof. Und es wird kreative Aktionen für Kinder geben.
2: Das heißt Gießkannen, die sollen kreativ bemalt werden.
1: Eine Gedenkecke in der Friedhofskapelle. Und da hat man die Möglichkeit, seine Gedanken, seine Wünsche an den Baum der Erinnerung zu hängen. Und noch informative Stände von Bestattern und unserem Blumenhaus.
0: Mitten in der Kleinstadt kann ein Friedhof also auch ein Ort sein, um uns zu erholen. Und darauf möchte dieser besondere Tag auch aufmerksam machen.
1: Die Anlage ist wunderschön, die vielen alten Bäume, die Ruhe. Man kann hier auf dem Friedhof wunderbar spazieren gehen. Man trifft immer Menschen. Oder wenn man eine Mittagspause machen will, kann man sie einfach auf die Bank setzen und die Stille genießen.
2: Der Friedhof soll ein Ort der Begegnung sein und für alle Altersgruppen. Alle sollen sich angesprochen fühlen, soll informativ sein und ein bisschen die Scheu vor Tod und Sterben und dem Friedhof als Ort nehmen.
0: Am kommenden Sonntag, da ist der Tag des Friedhofs mit Führungen und besonderen Veranstaltungen. Und die Infos dazu haben wir natürlich online für euch und in der Harmony-App. Und da klickt ihr dann einfach mal bei Ausgesprochen himmlisch drauf.

0: schönen Morgen mit Harmonie. Könnt ihr euch noch an eure Taufe erinnern, wenn ihr überhaupt getauft seid? Ich nicht, war ja noch ein Baby da, aber lustigerweise habe ich gerade mit meinen Töchtern das Taufalbum durchgeschaut. Ganz niedlich war das. Und wenn ihr aber eure Taufe nochmal erleben möchtet, dann könnt ihr das mit einer Tauferinnerung machen. Die gibt's am Samstag zum Beispiel in Kassel, Fulda und Hanau. Und das geht ganz einfach und unkompliziert, erklärt Pfarrerin Margit Zahn aus Hanau.
1: Es ist so lange her, dass ich getauft bin. Stimmt das eigentlich, dass Gott mich sieht und meint? Kann ich das nochmal erleben? Und für die Menschen sagen wir, ja, wir taufen dich nicht nochmal, denn die Taufe gilt ja für ein ganzes Leben und darüber hinaus. Aber wir erinnern dich nochmal so an deine Taufe, dass du spüren kannst, du bist getauft. Ob wir ihre Hand mit Wasser berühren dreimal oder ob sie es lieber an der Stirn erleben möchten, das entscheiden dann Menschen selbst, wie sie diese Erinnerung erfahren möchten.
0: Und wie der Taufaktionstag ganz genau abläuft, hört ihr hier bei Harmonie nach 4 Songs. Wir starten mit Michael Jackson und Beat It und davor noch A Good Heart. Schönen Morgen!

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0: Morgen mit Harmony. Ihr bekommt gleich ein bisschen Energie. Push It von Salt and Pepper bei Harmony. Bei uns geht's jetzt aber erst nochmal um eine Taufe to go. Die gibt's bei der Aktion Taufe erleben der Evangelischen Kirche. Da könnt ihr einfach vorbeikommen. Es gibt Musik, es gibt Essen, es gibt Getränke. Die Aktion, die ist am Samstag in Kassel, in Fulda und in Hanau. Pfarrerin Maike Westhelle aus Kassel erklärt nochmal, was Taufe eigentlich bedeutet.
1: Wir glauben, dass Gott jeden Menschen von Beginn an so liebt, wie er ist. Und die Taufe ist das Zeichen dafür, in dem das sichtbar, spürbar und hörbar wird. Das heißt, wir zeigen das nochmal an dem Menschen, der getauft wird und auch für die, die dabei sind. Die Eltern von einem Kind oder vielleicht die Partnerin von einem Erwachsenen, der kommt.
0: Die drei Kirchen, die sind von 16 bis 19 Uhr für spontane Taufen geöffnet. Ihr könnt da auch Tauferinnerungen machen. Und was die Besucherinnen und Besucher sonst noch erwartet, erklärt Pfarrerin Maike Westhelle.
1: Und es gibt verschiedene Orte in der Friedenskirche, wo man getauft werden kann. Ein Schwimmbecken draußen, das Taufbecken am Altar, eine ganz gemütliche, bisschen abgeschiedene Ecke. Es hängen Taufsprüche in der Kirche, sodass man sich aussuchen kann, welches biblische Wort man sich vielleicht zusprechen lassen möchte. Es gibt Live-Musik und kühle Getränke. Also atmosphärisch kann man sich sehr schön und einladend und fröhlich vorstellen.
0: Die Aktion Taufe erleben ist am Samstag in Kassel, Fulda und Hanau. Schönen Sonntag euch mit Harmony.

0: Tell Her About It bei Harmonie gleich. OMD, If You Leave. Welchen Duft liebt ihr denn am Morgen? Kaffee, ja, ich auch. Und frisch gebackene Brötchen oder Brot, wenn das schon so aus der Küche rausduftet. Und diesen Duft, den bekommt ihr bei einem Gottesdienst in Nordhessen in Hofgeismar. Da ist ein Erntedankgottesdienst in der Backstube. Die Bäckerei Amtor wird dann auch ein besonderes Brot präsentieren. Ein Brot, das verbindet, erklärt Bäckermeister und Geschäftsführer Marcel Simon.
1: Das Altstädter Kirchenbrot, wo wir sagen, 50 Cent pro verkauften Brot können wir spenden an die Kirche. Und da dachte ich, wir müssen das in Verbindung bringen, vielleicht mit einem Erntedankgottesdienst. Wenn die Kirche ja gerade nicht genutzt werden kann, dann stelle ich doch einfach meine Backstube zur Verfügung. Wir kriegen bis zu 500 Leute hier rein auf Stühlen, bauen einen schönen Altar auf und das Highlight wird sein, dass wir zum Ende des Gottesdienstes frisch aus dem Ofen 400 Brote ziehen, dass jeder Gast des Gottesdienstes ein Brot mit nach Hause nehmen kann.
0: Das Brot, das hat ein Spezialrezept aus Dinkel- und Roggensauerteig. Ja, und dieses Brot soll dann die Sanierung der Altstädter Kirche unterstützen. Der Dachstuhl und die komplette Elektrik müssen zum Beispiel erneuert werden. Und dafür laufen dann beim Gottesdienst in der Bäckerei die Brote direkt auf den Altar.
1: Wir haben es jetzt so geplant, dass meine Bäcker den Teig so laufen lassen, dass es genau harmoniert mit dem Ende des Gottesdienstes, wenn die Brote aus dem Ofen kommen. Und bei uns ist es so, unsere Öfen, die entladen durch einen Entlader und gehen dann auf ein kleines Förderband und werden in den Versandbereich transportiert. Das ist da, wo die Kirche stattfindet und die Brote werden direkt auf den Altar, endet das Förderband und unsere Brote laufen da drauf.
0: Was eine witzige Idee. Der Backstufen-Gottesdienst in Hofgeismar, der ist am 27. September um 11 Uhr. Und neben Broten gibt's auch Musik und einen schön geschmückten Altar. Die Infos zum Backstuben-Gottesdienst bekommt ihr online bei uns und in der Harmonie-App. Und da kriegt ihr bei Ausgesprochen Himmlisch natürlich auch alle anderen Infos und Links zur Kirchensendung. Ich bin Lotte Mattes, wünsche euch noch einen richtig, richtig schönen Sonntag. Und sagt wie immer, macht's euch schön heute!

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1: 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Heute ist Sonntag, der 13. September.
2: Jungfrau.
1: Dein Gefühl weiß schon, was dir gut tut. Hör genau hin.
2: Waage.
1: Liebe ist toll, aber sie kann auch blind machen. Lass dich nicht täuschen.
2: Skorpion.
1: Bei dir läuft's in Sachen Liebe. Vernachlässige aber nicht deine Freunde.
2: Schütze.
1: Immer alles auf den letzten Drücker. Versuch mal, dich besser zu organisieren.
2: Steinbock.
1: Vielleicht wär's jetzt mal an der Zeit, Gefühle zu zeigen. Hab keine Angst.
2: Wassermann.
1: Es geht bergauf. Du könntest auf Erfolgskurs sein.
2: Fische.
1: Volles Risiko kann zwar gut sein, aber pass auf, dass es nicht nach hinten losgeht.
2: Widder.
1: Es könnte sein, dass jemand deine Hilfe braucht. Halte da die Augen mal offen.
2: Stier.
1: Ein ironischer Unterton könnte heute nicht so gut ankommen. Bedenke das.
2: Zwillinge.
1: Jeder kann mal in ein Fettnäpfchen treten. Schwamm drüber.
2: Krebs.
1: Wird Zeit für neues Denken. Überwinde die alten Grenzen.
2: Löwe.
1: Bewahr du weiterhin einen kühlen Kopf. Du machst alles richtig. Schönen Sonntag.
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2: Schönen guten Morgen hier auf deinem Lieblingssender. 100 Euro, wenn du diese Frage jetzt richtig beantworten kannst.
3: Ein Bauer hat 17 Schafe. Alle bis auf 9 hauen über Nacht ab. Wie viele Schafe hat der Bauer noch?
2: Ein Bauer hat also 17 Schafe. Alle bis auf 9 hauen ab. Wie viele Schafe hat der Bauer noch? Wenn du es raus hast und 100 Euro jetzt auf dein Konto willst, ruf an 0137 90 30 200. Ich gebe die Runde nochmal frei. 0137 90 30 200 für 50 Cent aus allen deutschen Netzen jetzt mitspielen.
4: Mitmachen kann man ab 18. An Minderjährige werden keine Gewinne ausgezahlt. 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Bitte darauf achten, dass nicht jeder Anruf, der Kosten produziert, auch automatisch ins Studio gelangt. 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
2: Ein Bauer hat 17 Schafe, alle bis auf 9 hauen ab. Wie viele Schafe hat der Bauer noch? 0137 90 30 200. 0137 90 30 200 für 50 Cent aus allen deutschen Netzen. Bin nicht allein im Studio. Bei mir ist die Chrissy. Schönen guten Morgen. Du bist für das Geld zuständig und das ist schön, denn wenn ich dich im Studio habe, dann haben die Gewinner, die ihr Geld normalerweise super schnell kriegen, die haben es dann super, super, super, super schnell, ne?
5: Ja, so ist es, genau. Also erstmal auch schönen guten Morgen. Und genau, ich sorge dafür, dass das Geld pünktlich heute per Echtzeitüberweisung rausgeht.
2: Also jetzt gewinnen und dann jetzt auf deinem Konto, wenn du das lösen kannst.
3: Ein Bauer hat 17 Schafe. Alle bis auf 9 hauen über Nacht ab. Wie viele Schafe hat der Bauer noch?
2: Und da ist der erste live bei uns in der Show mit dem Chance-Button. Wer ist dran? Hallo?
6: Ja, hallo, hier ist Klaas.
2: Klaas, ich grüße dich. Hi. Klaas, was kommt raus? Hi.
6: Jo, der Bauer hat noch ein Stück.
2: Wie viel hat er?
6: 9.
2: Richtig.
5: Gewonnen.
2: Ich hab erst 0 gehört, dachte ich mir, was ist los?
5: Nee.
2: 9 ist richtig, Klaas, alles richtig gemacht. Schöner kann der Vormittag nicht starten. Bitte bleib am Telefon. 100
6: Dankeschön.
2: Euro überweisen wir direkt. Danke dir. Tschüss, ciao.
6: Jo, tschüss.
2: Machen wir direkt weiter, würde ich sagen. Neue Runde und neue Frage.
3: Ein Ehepaar macht ein romantisches Picknick. Sie haben 5 Kinder. 3 davon haben auch schon je 2 Kinder. Wie viele Personen sind insgesamt beim Picknick?
2: Ein Ehepaar macht also ein romantisches Picknick. Sie haben 5 Kinder, 3 davon haben auch schon je 2 Kinder. Wie viele Personen sind insgesamt beim Picknick? Runde ist freigegeben. 0137 90 30 200. Jetzt anrufen mit der richtigen Lösung. 100 Euro Gewinn. Der Klaas hat jetzt bereits sein Geld am Konto und das kannst du jetzt auch haben. 0137 90 30 200 für 50 Cent aus allen deutschen Netzen.
3: Ein Ehepaar macht ein romantisches Picknick. Sie haben 5 Kinder. 3 davon haben auch schon je 2 Kinder. Wie viele Personen sind insgesamt beim Picknick?
2: Wie viele Personen sind insgesamt beim Picknick? Hast du die Lösung raus? Lisa war schon mal in der vorherigen Sendung da und meinte das. Lisa, deine Lösung lautet?
7: 7.
2: 7?
7: Naja, das Ehepaar und die 5 Kinder, das macht 7.
2: Na, das ist leider nicht richtig, nee. Nee, es ist leider falsch, Chrissy. Also 7, Lisa, ist es nicht. Da müssen wir jetzt nochmal ran.
5: Da müssen wir ran, aber mit mehr Geld. Ich verdopple jetzt gleich mal. Ich leg nochmal 100 drauf. Es geht jetzt um 200 Euro garantierter Gewinn.
2: 200 Euro garantierter Gewinn für dich. 0137 90 30 200. 0137 90 30 200 für 50 Cent aus allen deutschen Netzen. Ein Ehepaar macht also ein romantisches Picknick. Sie haben 5 Kinder, 3 davon haben auch schon je 2 Kinder. Aber die Frage lautet, wie viele Personen sind insgesamt beim Picknick? Für 200 Euro jetzt, der Klaas hat sein Geld schon am Konto?
5: Ja.
2: Und was ist mit 200 Euro? Hat die derjenige auch sofort am Konto?
5: Ja, das wird genauso per Echtzeitüberweisung gleich überwiesen.
2: Wie viele Personen sind insgesamt beim romantischen Picknick? 0137 90 30 200. Wir warten genau auf deinen Anruf. 0137 90 30 200 für 50 sind aus allen deutschen Netzen. Warum kommt hier nicht 7 raus?
3: Ein Ehepaar macht ein romantisches Picknick. Sie haben 5 Kinder. 3 davon haben auch schon je 2 Kinder. Wie viele Personen sind insgesamt beim Picknick?
2: Das wollen wir gern wissen. Frau Biedermann war auch schon mal in einer anderen Sendung da und sagte das. Ihre Lösung lautet?
8: Ich denke 10.
2: Ah, sind Sie ganz sicher?
8: 10 Personen.
2: Frau Biedermann, das tut mir leid, Ihnen das sagen zu müssen. Das ist nicht richtig.
9: Auch das ist falsch, Chrissy. Das ist nicht richtig. Was machen wir?
5: Na, wir müssen auf alle Fälle noch mal Geld drauflegen. Ich brauche die richtige Lösung. Und zwar geht es jetzt um 300 Euro garantierter Gewinn. Heute überwiesen, heute auf dem Konto.
9: Das sind genauso falsche Antworten. Die haben wir in der Redaktion jetzt auch keiner gewusst. Das deswegen, stimmt. Also nicht 7 oder 10. Was kommt raus? 0137 90 30 200. Hat es irgendeiner, irgendjemand, irgendwer? Wir brauchen einen vom Radio. Für 300 Euro 0137 90 30 200 für 50 Cent aus allen deutschen Netzen.
3: Ein Ehepaar macht ein romantisches Picknick. Sie haben 5 Kinder. 3 davon haben auch schon je 2 Kinder. Wie viele Personen sind insgesamt beim Picknick?
9: Chrissy, du siehst, ich schau dich jetzt mal an. Ist da irgendeiner, irgendjemand? Bitte, wir brauchen jetzt einen Gewinner. Hat das denn keiner? Ich weiß auch nicht. Was machen wir?
5: Also, ich habe hier die Lösung noch nicht gehört, die richtige im Studio. Deswegen erhöhe ich jetzt drastisch. Ich gehe von 300 nicht auf 400, sondern auf 500 Euro garantierter Gewinn. Ich brauche nur einen, der richtig löst. Ab jetzt.
9: 0137 90 30 200. Wir sind auf Gewinnersuche. 0137 90 30 200 für 50 sind aus allen deutschen Netzen 500 Euro direkt auf dein Konto. Was kommt hier raus?
3: Ein Ehepaar macht ein romantisches Picknick. Sie haben 5 Kinder. 3 davon haben auch schon je 2 Kinder. Wie viele Personen sind insgesamt beim Picknick?
9: Ich brauche deine Antwort bitte jetzt. Katja war auch schon mal in der vorherigen Sendung da und sagte das.
10: Kannst du uns die richtige Antwort geben?
11: Ja, das sind auf jeden Fall 20 Personen beim Picknick.
10: Ah! Robin!
2: Nee.
10: Es werden ja immer mehr, merke ich gerade. Es sind auch nicht 20. Katja!
2: Es ist nicht richtig. Ich meine, was soll man noch machen? Was soll man noch tun? Chrissy, was passiert hier? Was soll ich? In der Redaktion haben wir genau auch diese falschen Antworten. Da hat es keiner raus. Was machst du jetzt?
5: Ja, hier, es ist auch im Studio noch keine richtige Lösung gefallen. Nochmal 100 Euro drauf. Jetzt geht's um 600 Euro garantierter Gewinn. Und das Geld geht heute noch raus per Echtzeitüberweisung.
9: Wir sind auf Gewinnersuche, also auch 20 ist falsch, Katja, es tut mir leid. 0137 90 30 200, noch niemand da jetzt. 0137 90 30 200 für 50 Cent aus allen deutschen Netzen. Wieso denn 20? Ein Ehepaar macht ein romantisches Picknick. Sie haben 5 Kinder, 3 davon haben auch schon je 2 Kinder. Und jetzt kommt die Frage, die ihr beantworten müsst. Wie viele Personen sind insgesamt beim Picknick? Das müssen wir jetzt ehrlich sagen. Lisa meinte 7, Frau Biedermann meinte 10, Katja meinte 20, das ist die Möglichkeit jetzt bitte. Was ist da schon jemand, Chris? Wir haben keine Zeit mehr jetzt. Was ist los?
5: Ja, wir haben keine Zeit. Noch niemand hier, der richtig gelöst hat. In Leitung 2 noch niemand. Deswegen lege ich noch mal Geld drauf. Aber nicht 100, sondern 150. Es geht jetzt um 750 Euro Garantiegewinn. Ab jetzt.
9: Achtung, jede Sekunde zählt. 0137 90 30 200. Du kriegst das Geld jetzt auf dein Konto. 0137 90 30 200 für 50 Cent aus allen deutschen Netzen. Gibt es jemanden, der das weiß? Dann ruf jetzt an.
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9: Jede Sekunde zählt. Was kommt hier raus? Ein Ehepaar macht ein romantisches Picknick. Sie haben 5 Kinder, 3 davon haben auch schon je 2 Kinder. Wie viele Personen sind insgesamt beim Picknick? Wir wollen es doch jetzt wissen. Ich meine, wir brauchen einen Gewinner. Chrissy, ganz kurz mein Ding. Ist da irgendjemand, irgendeiner, irgendwer? Das ist der Wahnsinn.
5: Es ist noch niemand hier in Leitung 2. Ich sehe es mit Schrecken. Okay, dann müssen wir jetzt handeln. Richtig viel Geld kommt drauf. Von 750 gehe ich jetzt nicht auf 800,
9: was?
5: Nicht auf 850.
9: Was?
5: Nicht auf 900, auch nicht auf 950. Ich gehe auf 1000 Euro Garantiegewinn. 1000 Euro. Und ich brauche nur einen, der das verstanden hat, die Frage und löst.
9: 0137 90 30 200. Wir sind auf Gewinner. So ist es keiner da. 0137 90 30 200 für 50 sind aus allen deutschen Netzen. Ich meine, für 1000 Euro bitte lösen.
3: Ein Ehepaar macht ein romantisches Picknick. Sie haben 5 Kinder. 3 davon haben auch schon je 2 Kinder. Wie viele Personen sind insgesamt beim Picknick?
9: Lisa meinte 7 falsch. Frau Biedermann meinte 10 falsch. Katja meinte 20 falsch. Ein Ehepaar macht ein romantisches Picknick. Sie haben 5 Kinder, 3 davon haben auch schon je 2 Kinder. Für 1000 Euro frage ich, wie viele Personen sind insgesamt beim romantischen Picknick? 0137 90 30 200. Jede Sekunde kann es klingeln. 0137 90 30 200. 30, 200 für 50 Cent aus allen deutschen Netzen. Ich brauche einen, der es raus hat. Einen einzigen. 1000 Euro. Netto steuerfrei. Jetzt für dich. 0137 90 30 200 für 50 Cent aus allen deutschen Netzen. Hast du die Lösung? Bitte sag nicht 7, nicht 10, nicht 20. Hast du die Lösung raus? Dann sag uns, was du raus hast. Carlo war auch schon mal in der vorherigen Sendung da und sagte das. Carlo, deine Lösung lautet?
12: Für mich sind 32 Personen beim Picknick, wenn ich alle zusammenzähle.
9: Nein, bitte nochmal genau zuhören, stimmt auch nicht. Was ist los? Das ist nicht richtig. Wieso musst du alle zusammenziehen? Ein Ehepaar macht doch ein romantisches Picknick. Sie haben 5 Kinder, 3 davon haben auch schon je 2 Kinder. Wie viele Personen sind beim Picknick? Chrissy, ich weiß nicht, was los ist. Was willst du jetzt machen?
5: Ja, okay, hier was noch niemand du? In Leitung 2. Dann geben wir jetzt noch die Glücksleitung 3 und die Glücksleitung 4 dazu. Dreifache und höchste Gewinnchance in 3, 2, 1, ab jetzt.
9: Nochmal der Versuch. Ich probiere es nochmal für 1000 Euro. Hat das irgendeiner raus? Irgendjemand?

0: 137 90 30 250 sind aus allen deutschen Netzen. Lisa meinte 7, Frau Biedermann hat 10 gesagt, Katja haben wir gehört mit 20 und Carlo mit 32. Warum ist das nicht richtig?
1: Ein Ehepaar macht ein romantisches Picknick. Sie haben 5 Kinder. 3 davon haben auch schon je 2 Kinder. Wie viele Personen sind insgesamt beim Picknick?
0: So, wir brauchen jetzt einen Gewinner. Was ist hier los? Was passiert hier? Ich meine, das ist die Möglichkeit. Immer noch, Chrissy. Ist da jemand da? Ist da irgendjemand da für 1000 Euro? Ich brauche jetzt einen Gewinner. Der Jürgen, unser Tonregisseur, der will Musik spielen. Jürgen, wir machen jetzt vorher noch einen Gewinner. Ist da jemand, Chrissy?
2: Da ist noch niemand in diesen Leitungen. Oh, deswegen, ich muss die Leitung erhöhen. Das sind zu wenig. Ich gebe noch die Glücksleitungen 8 und Glücksleitung 9 dazu. Dann haben wir die fünffachen höchste Gewinnchance im 3, 2, 1 ab jetzt.
0: Es muss doch klingeln. Ich verspreche, die 1000 Euro verlassen heute unser Konto. Du kannst es jetzt gewinnen. 0137 90 30 200. Noch niemand hört meine Stimme im Telefon. 0137 90 30 200 für 50 sind aus allen deutschen Netzen. Warum kann hier nicht 7 wie Lisa dachte oder 10 wie Frau Biedermann oder 20 wie Katja oder 32 wie Carlo rauskommen? Ein Ehepaar macht ein romantisches Picknick. Sie haben 5 Kinder, 3 davon haben auch schon je 2 Kinder. Wie viele Personen sind beim Picknick? Niemand hat die Frage bisher richtig beantwortet. Ich brauche die richtige Lösung jetzt. 0137 90 30 200. Keiner da im Moment. Für 1000 Euro direkt gewinnen. 0137 90 30 200 für 50 sind aus allen deutschen Netzen. Chrissy, ist da irgendeiner? Sonst muss ich jetzt Alarm machen. Es ist keiner da, oder was ist
2: Nein,
0: da los?
2: Nein, es ist keiner da. Okay, wir machen Alarm. Hier? Aber ich gehe jetzt auf die 7-fache Gewinnchance. Die Glücksleitungen 13 und 14 kommen noch dazu. Jetzt muss es doch klappen. In 3, 2, 1 ab jetzt.
0: Also in der Redaktion hat es hier keiner gelöst. Wenn du vom Radio was raus hast, du bekommst 1000 Euro sicher. Sicheres Geld, es ist kein Jackpot. Wenn du jetzt richtig löst, diese Frage bitte.
1: Ein Ehepaar macht ein romantisches Picknick. Sie haben 5 Kinder. 3 davon haben auch schon je 2 Kinder. Wie viele Personen sind insgesamt beim Picknick?
0: 01379. 0137 90 30 200. Ich brauche jetzt die richtige Lösung. 0137 90 30 200 für 50 sind aus allen deutschen Netzen. Ist da irgendeiner da? Wie viele Personen sind beim Picknick? Das gibt's nicht. In der Redaktion hat's keiner raus. Jürgen, wir machen sofort weiter mit Musik. Ich weiß, was los ist. Unser Tonregisseur Jürgen möchte uns den Saft abschneiden. Das geht aber nicht, weil wir brauchen jetzt einen Gewinner. Jede Sekunde zählt. Ein Ehepaar macht ein romantisches Picknick. Sie haben 5 Kinder, 3 davon haben auch schon je 2 Kinder. Wie viele Personen sind insgesamt beim Picknick? Chrissy, bitte, bitte, bitte sag mir, dass da jemand ist. Es ist Wahnsinn. Wir spielen das Geld aus. Ich kann das Geld nur ausspielen, wenn jemand anruft mit der richtigen Lösung.
2: Das Geld geht ganz sicher raus. Ich sorge dafür. Ich mache die 10 voll. Wir gehen auf die 10-fache Gewinnchance mit den Glücksleitungen 20, 21 und 22. Jetzt muss es doch klappen. 10-fache höchste Gewinnchance ab jetzt.
0: Achtung! Wir brauchen jetzt einen Gewinner. 0137 90 30 200. Es ist die letzte Ära dieser Sendung angeleitet. 0137 90 30 200 für 50 Cent aus allen deutschen Netzen. Bitte sagt mir, was rauskommt.
1: Ein Ehepaar macht ein romantisches Picknick. Sie haben 5 Kinder. 3 davon haben auch schon je 2 Kinder. Wie viele Personen sind insgesamt beim Picknick?
0: Wie viele Personen sind insgesamt beim Picknick? 10-fache Gewinnchance, noch niemand da. 1000 Euro gehen ganz sicher raus. 0137 90 30 200. Ganz sicher geht das Geld raus. 0137 90 30 200 für 50 Cent aus allen deutschen Netzen. Ein Ehepaar macht ein romantisches Picknick. Sie haben 5 Kinder, 3 davon haben auch schon je 2 Kinder. Wie viele Personen sind insgesamt beim Picknick? Lisa sagte 7, falsch. Frau Biedermann sagte 10, falsch. Katja sagte 20, falsch. Carlo meinte 32, falsch. Es muss jetzt für 1000 Euro deine richtige Lösung kommen. Jede Sekunde kann es jetzt klingeln. 0137 90 30 200. Ich warte nur noch auf ein Telefonklingeln. Ich warte nur noch auf ein Telefonklingeln jetzt. 0137 90 30 200. Immer noch niemand für 1000 Euro sicherer Gewinn hier. 0137 90 30 200 für 50 sind aus allen deutschen Netzen. Ist da jemand vom Radio am Sonntag um 11.19 Uhr, der jetzt auf sein Konto 1.000 Euro gewinnen will?
1: Ein Ehepaar macht ein romantisches Picknick. Sie haben 5 Kinder. 3 davon haben auch schon je 2 Kinder. Wie viele Personen sind insgesamt beim Picknick?
0: Chrissy, ist jemand da? Bitte sag mir das. Was ist hier los?
2: Nee, es ist niemand da. Die Sendung ist auch gleich aus. Okay, ich mache jetzt alles. Ich mache die 13 voll. Wir bekommen jetzt noch die Glücksleitungen 26, 27 und 28 dazu. 13 fahren höchste Gewinnchance. Mehr geht nicht. In 3, 2, 1 ab jetzt.
0: 0137 90 30 200. Jede Sekunde kann es jetzt knallen. 0137 90 30 200. 0137 90 30 200. Für 50 Cent aus allen deutschen Netzen. Ein Ehepaar macht ein romantisches Picknick. Sie haben 5 Kinder, 3 davon haben auch schon je 2 Kinder. Wie viele Personen sind beim Picknick? Nochmal, sag nicht 7 wie Lisa oder 10 wie Frau Biedermann oder 20 wie Katja oder 32. Das sind doch keine 32 Personen beim Picknick. Es geht um 1.000 Euro jetzt für dich. 0137 90 30 200. Immer noch niemand da. 0137 90 30 200 für 50 Cent aus allen deutschen Netzen. Bitte einer jetzt. Achtung, großes SOS. Wir haben keine 120 Sekunden. Jürgen, einer Tonregie, es geht sofort weiter. Ich verspreche es. Es geht sofort weiter. Ich brauche den Gewinner jetzt. Hast du die Lösung? Willst du 1.000 Euro haben? Jetzt zu uns in die Leitung. 0137 90 30 200. Jede Sekunde zählt. Es kommt jetzt auf jede Sekunde an. Du kannst das Geld gewinnen. Jetzt auf dein Konto. 0137 90 30 200. Immer noch keiner, der meine Stimme im Telefon hört. Ich warte nur noch aufs Telefonklingeln. 0137 90 30 200. Immer noch keiner. Leute, ein Ehepaar macht ein romantisches Picknick. Sie haben 5 Kinder. 3 davon haben auch schon je 2 Kinder. Wie viele Personen sind insgesamt beim Picknick? Du gewinnst die 1.000 Euro sicher. Du gewinnst das Geld. Sie haben keine 60, 59, 58, 57, 56. 0137, 90, 30, 200. Immer noch keiner da. 0137, 90, 30. 200 für 50 Cent aus allen deutschen Netzen. Irgendeiner, und du kannst es sein, kann gewinnen. Jürgen, es geht weiter. Jürgen sagt keine 60 Sekunden mehr. Unser Tonregisseur sagt, er nimmt uns in 60 Sekunden vom Sender. Wir brauchen dich jetzt. 0137 90 30 200. 0137 90 30 200 für 50 Cent aus allen deutschen Netzen. Keine Musik mehr. Ich brauche nur die Lösung. Jetzt nur noch die Lösung.
1: Ein Ehepaar macht ein romantisches Picknick. Sie haben 5 Kinder. 3 davon haben auch schon je 2 Kinder. Wie viele Personen sind insgesamt beim Picknick?
0: 0137 90 30 200. Wenn du meine Stimme im Telefon hörst, bleibst du dran. 0137 90 30 200 für 50 Cent aus allen deutschen Netzen. Wir brauchen jetzt die richtige Lösung für 1.000 Euro netto steuerfrei. Das Geld ist wirklich für dich da. Ich bin so gespannt. Durchgestellt mit dem Chance-Button. Wer ist denn dran? Hallo?
3: Hi, Lara ist hier.
0: Lara, ich grüße dich. Was kommt raus?
3: Ich hoffe, dass ich jetzt richtig bin. Es sind 11.
0: Nein, Lara, es ist falsch. Es sind 2 Personen beim romantischen Picknick, nur das Ehepaar. Wenn es jetzt bei dir klingelt, geh bitte dran. Dann rufen wir dich an. Wir spielen die 1.000 Euro jetzt im Background aus.

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1: Ein Pilotfilm, 7 Realfilm-Fernsehserien, 3 animierte Serien, eine Anthologieserie mit zusammen 800 Episoden sowie 13 Kinofilme. Die Kriterien für den Kultstatus sind lange erfüllt. In den 80ern nahm die Geschichte um Raumschiff Enterprise noch einmal ordentlich Fahrt auf. Und in der 60-jährigen Jubiläumswoche von Star Trek werfen wir hier noch einmal einen Blick auf die 4 80er-Filme. In Der Zorn des Khan trifft der Captain 82 auf einen alten Bekannten.
2: Hier spricht Admiral Kirk. Wir hatten ja schon mal die Freude miteinander, Khan. Wie wär's denn mit einer kleinen Revanche?
1: Tragischerweise muss am Ende des Films nicht nur Khan, sondern auch der gute Mr. Spock dran glauben. 2 Jahre später erfahren wir dann, dass sein Geist noch am Leben ist.
3: Was habe ich getan? Was du tun musstest, was du immer tust.
1: Doch auch dieser Film fordert ein prominentes Opfer, wir haben es gerade schon gehört, unsere heißgeliebte Enterprise. In Zurück in die Gegenwart begeben sich Kirk und seine Crew auf eine Zeitreise in San Francisco von 1986, eine für sie völlig ungewohnte Welt aus Punks, Pizza und passendem Kleingeld.
4: Ihre Ausdrucksweise hat sich verändert, seit wir in dieser Stadt sind. Sie ist jetzt durchdrungen von, wie soll ich sagen, vielen farbigen Metaphern. Zum Beispiel sie blöder Arsch und so weiter.
5: Das finden Sie vulgär, ne?
4: Ja.
5: Sprechen die Leute in dieser Zeit?
1: Am Rande des Universums beginnt 89 an einem eher ungewöhnlichen Ort, nämlich auf der Erde. Captain Kirk und seine Führungsoffiziere verweilen im kalifornischen Yosemite-Nationalpark.
6: Was wird das?
7: Nun, ich röste eine Marshmelone.
6: Wo haben Sie denn das gelernt?
7: Vor Antritt des Landurlaubs habe ich mich in der Computerbücherei informiert und mit den Gepflogenheiten des Campierens vertraut gemacht. Ich glaube, es folgt das obligatorische Ritual, genannt Lagerfeuergesang.
1: Wir feiern in dieser Woche 60 Jahre Star Trek. Am 8. September lief in den USA die erste Folge Raumschiff Enterprise.
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Ginny, komm, come on. Steh auf, bitte. Du wirst ganz nass. Schon spät, komm. Wir müssen weg hier, raus aus dem Wald, verstehst du nicht? Wo ist dein Schuh? Du hast ihn verloren, als ich dir den Weg zeigen musste. Wer hat verloren? Du dich? Ich mich? Oder?

Es ist kalt, wir müssen weg hier, komm. Dein Lippenstift ist verwischt. Du hast ihn gekauft und ich habe es gesehen. Zu viel Rot auf deinen Lippen und du hast gesagt, mach mich nicht an. Aber du warst durchschaut. Augen sagen mehr als Worte. Du brauchst mich doch, hm? Alle wissen, dass wir zusammen sind ab heute. Jetzt höre ich sie. Sie kommen. Sie kommen, dich zu holen. Sie werden dich nicht finden. Niemand

Newsflash. In den letzten Monaten ist die Zahl der vermissten Personen dramatisch angestiegen. Die jüngste Veröffentlichung der lokalen Polizeibehörde berichtet von einem weiteren tragischen Fall. Es handelt sich um ein 19-jähriges Mädchen, das zuletzt vor 14 Tagen gesehen wurde. Die Polizei schließt die Möglichkeit nicht aus, dass es sich hier um ein Verbrechen handelt.

0: Zeitmaschine.
1: Marty, du musst mit mir zurückkommen.
2: Wir reisen ins Jahr 1984. Rock für den Frieden mit BAP. Das Konzert wird in der DDR mit Spannung erwartet, aber dann Konzertabsage. Die Musiker wollen sich nicht zensieren lassen. Und im Radio lief in dem Jahr dieser Song.

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0: Hey zusammen.
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0: Kein Stolz für Schmuh. Ja, und auch kein Stolz für schlechte schauspielerische Leistung. Für manche Leute, da ist der Spagat von Musik und Kino nicht das Richtige. Ich bin mir sicher, die Sängerin, um die es hier jetzt gleich geht, die stimmt mir da auch zu. In der Retrospektive, ihre Zeit vor der Kamera, ja, das war einfach nichts. Pia Sadora, die durfte sich 1982 über gleich zwei Preise für einen Filmauftritt freuen. Wobei, über den einen hat sie wahrscheinlich nicht gelacht. Ein Golden Globe als beste Newcomerin, cool. Und eine goldene Himbeere als schlechteste Schauspielerin. Aua. Für ihre Darbietung im Inzestdrama Butterfly, der blonde Schmetterling. Ja, so willst du eigentlich deine Kinokarriere nicht in Gang bringen. Sie hat aber genauso weitergemacht. Der Bulle und das Flittchen, das war ihre nächste Station. Also Pia hatte irgendwie einen Hang zu stark erotisierten und wenig emanzipierten weiblichen Rollen. Und zu totalen Trash-Movies. Der Film The Lonely Lady mit dem derben deutschen Titel Karriere durch alle Betten. Der war sowas wie der Nullpunkt von ihrer cineastischen Laufbahn. Wieder Erotik am laufenden Band, wieder eine goldene Himbeere. Und damit war der schauspielerische Ruf von Pia Sadora im Eimer. Als Musikerin, da hat sie sich dann rehabilitiert. 1984, da hat sie When the Rain Begins to Fall gemacht und endlich ihre wahre Kompetenz erkannt. Halleluja! Aber schaut euch bloß nicht das Musikvideo zu diesem Song an.

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0: ist wirklich gesprungen. Aus 10 Metern Höhe.
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0: Hallo und gute Nacht. Hier ist Jonas für euch. Wenn ich aus 10 Metern springen müsste, dann wären bei mir schon oben alle Lichter aus. Ne? Es gibt einen Kinoklassiker von 1987 mit einer komplett verrückten Darstellerin und einem geisteskranken Stunt direkt in der Eröffnungsszene. Und ich habe gedacht, wir schauen uns das mal an. Mal so ein bisschen checken, mit welchen Tricks haben Filmemacher in den 80ern so gearbeitet. Lethal Weapon. Um diesen Film geht's. Es war der erste Film überhaupt für die Schauspielerin Jackie Swanson. Ja, ihr Auftritt ist eigentlich nach 2 Minuten schon wieder vorbei. Sie springt im nächtlichen Los Angeles vom Balkon eines Hochhauses, kracht unten auf ein Autodach und natürlich ist sie sofort tot. Dabei trägt sie nur Schlüpper und einen durchsichtigen Morgenmantel. Die Frage ist jetzt aber, wie haben die das gemacht mit diesem Stunt? Jackie Swanson, sie ist wirklich von dem Balkon gesprungen. Nur war das nicht ganz so hoch, wie es im Film ausschaut. Es waren eben knapp 10 Meter, hat ausgesehen wie 30, ich weiß es nicht. Unten war ein Luftkissen gespannt und jetzt kommt's auf dieses Luftkissen. Da haben die damals die Straßenkulisse mitsamt Autos einfach draufgemalt. Wie clever, wow. Ja, aber vor allem, wie todesmutig von Swanson. Die Frau hat nicht nur viel Haut gezeigt, sie hat auch richtig Eier bewiesen. Sie hat 2 Jahre später dann eine erste Hauptrolle abgestaubt und war generell eine gefragte Fernsehschauspielerin. Alles dank der Stunt-Trickserei im Kultfilm Lethal Weapon.
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Nee, also Leute, da kommt mal schön selbst drauf.

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1: Die Frage ist, wie? Wie konnte dieser Song noch einen Platz im Mittelfeld ergattern?
2: Du und ich, wir sind so hoch geflogen, vor gar nicht langer Zeit.
1: Nino De Angelo, du weißt, wir lieben dich, aber es hat schon einen Grund, warum der Song nicht dein bekanntester heute ist. Der Karlsruher bleibt hier voll in seiner gewohnten Schlagerschiene. Er schnulzt sich einen ab und er haut wirklich jede Faser von seinem Körper in die Emotionen.

0: Singen kann er natürlich. Mehr macht der junge Mann aber nicht. Wer hier Show erwartet, der wird schwer enttäuscht. Da waren die meisten anderen 1989 schon viel weiter. So heißt Nino De Angelos Kitschfetzen. Der muss allerdings bei der Punktevergabe ordentlich beidrehen. 14. von 22, das war für die deutschen Ansprüche damals echt zu wenig. Eine schlechtere Platzierung gab es in den 80ern für uns nie. Das war wohl eher ein Sturzflug.
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1: Ich sag mal so, wenn in deiner Stadt eine Straße nach dir benannt wird, dann hast du es geschafft, oder? Würde ich mal behaupten. So ist das auch bei Gloria Estefan. Die gebürtige Kubanerin, die lebt ja wirklich seit Jahren in Miami Beach, auch wegen der Nähe zu Kuba. Und genau dort in Miami gibt es einen offiziellen Gloria Estefan Way, benannt nach der Sängerin. Die Straße liegt in South Beach und kreuzt den berühmten Ocean Drive und die verläuft direkt am Cardoso Hotel vorbei, das Gloria Estefan und ihrem Mann Emilio gehört. Crazy, oder? Ich habe das mal auf Google Maps gecheckt. Da steht zwar noch 13. Straße unten, wenn man so reinklickt, aber wenn man dann auf Street View schaut, sieht man das große Schild mit dem Gloria Estefan Way. Und von der Frau, die es nicht nur straßentechnisch geschafft hat, gibt's jetzt für euch die Maxi der Woche bei Harmonie mit Oye mi canto. Oye!

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1: Loriot war ein Meister der Sprache und des Klamauk. Im 88er Kultfilm Ödipussy spielt er Paul Winkelmann, den Geschäftsführer des Stoff- und Möbelgeschäfts Winkelmann und Sohn. In seiner Freizeit engagiert er sich in einem politischen Verein. Welches Ziel verfolgt dieser Verein? Die Begriffe Frau und Umwelt in den Karnevalsgedanken einzubringen? Oder die Anrede Du unter Mitarbeitern von Strafverfolgungsbehörden zu verbieten? Das ist die Flashback-Frage. Ihr habt 5 Sekunden. Und richtig ist...
2: Wir sollten ja wohl davon ausgehen, dass der Karnevalsgedanke Vorrang hat, weil ja die Begriffe Frau und Umwelt in den Karnevalsgedanken einzubringen sind.
3: Ich würde sagen, Verein zur Integration der Begriffe Karneval und Umwelt in die Frau, das prägt sich auch ein.
4: Und wo bleibt der Gedanke?
1: Das ist mal stark verkürzt. Ich habe euch die komplette Szene hochgeladen in der Welt der 80er online und in der App. Dort erfahrt ihr auch Spannendes zur historischen Doppel-Kino-Premiere von Ödipussy in beiden Teilen Berlins.
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1: 30. Juli 1985. Liebes Tagebuch. 3 Uhr morgens. Ich bin immer noch wach. Heute ist das neue John Sinclair Heft rausgekommen und das habe ich natürlich unter der Decke mit der Taschenlampe zu Ende lesen müssen. Mein Tagebucheintrag jetzt auch. Meine Handschrift lässt zu wünschen übrig. Naja, ich muss ja auch mit der anderen Hand die Lampe halten. So richtig geil ist es nicht. Im Übrigen haben Mama und Papa eingeführt, dass jeder, der geil sagt, 50 Pfennig in ein Sparschwein tun muss. Geil, geil, geil, geil, geil, geil, geil, geil, geil, geil, geil, geil, geil. So, zurück zu John Sinclair. Das war auch so eine geile, geile, geile Geschichte. John und Zuko mussten gegen eine Zombie-Armee kämpfen. Da hat die Beretta mit der Silberkugel natürlich nicht geholfen und die Dämonenpeitsche erst recht nicht. Naja, und seit Jane Collins ein Vampir ist, kannst du dich auf die ja auch nicht mehr verlassen. So, ich muss Schluss machen. In 2,5 Stunden klingelt der Wecker und das ist eher weniger Oberaffen. Geil, geil, geil, geil, geil, geil. Bis Dani.
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0: wie schön. Es ist Sonntag. 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

0: Zeitmaschine.
1: Warte, du musst mit mir zurückkommen.
2: Wir reisen ins Jahr 1989. Nein, okay, zugegeben, das kann Homer Simpson besser. Eine Kultserie startet. Die Simpsons laufen zum ersten Mal in den USA. Und im Radio lief in dem Jahr dieser Song.

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1: Bei uns geht's diese Woche ins Weltall. Wir feiern 60 Jahre Raumschiff Enterprise. Am 8. September 66 wurde die erste Folge von Star Trek ausgestrahlt. Captain Kirk und Co. auch unsere Helden der 80er. Und dann gab's ja auch noch Next Generation. Aber dass die erste Serie mit ihren billigen Pappkulissen und den Außerirdischen im Gummikostüm bis heute Kult ist, hat damals keiner geahnt, am allerwenigsten die Hauptdarsteller. William Shatner alias Kirk waren seine halbnackten Auftritte in der zerrissenen Sternenflottenuniform sogar ziemlich peinlich, aber er war jung und brauchte das Geld. Glück für uns, wir gratulieren. Raumschiff Enterprise.
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3: Ja, alles Gute zum Geburtstag erstmal an alle Trekkies. Und das Beste war natürlich die alte Serie mit Kirk und Scotty und wie sie alle heißen.
4: Können Sie das nicht ein bisschen präziser sagen?
5: Da war dieser Charakter mit den spitzen Ohren, der aussah wie eine Elfe.
6: Spock mit seiner super Logik.
7: Sie machen so ein paar Züge, die irritieren mich sehr, Mr. Spock.
8: Irritieren? Ah ja, da sind Emotionen von Erdenbewohnern.
9: Einfach spitze. Ja, als ich klein war, habe ich das eigentlich fast jeden Tag geguckt mit meinen ganzen Freunden zusammen.
10: Was mich am meisten fasziniert hat, war immer diese Technik, die sie dort so erklärt haben.
11: Mr. Sulu, Flug fortsetzen. Mr. Spock, schalten Sie Phaser auf Computer. Gefecht wird computergesteuert.
12: Also die Leute schauen es immer noch sehr gerne. Und ich freue mich. Ich hoffe, es gibt eine dicke Party.
13: Tut mir leid, ich hätte Ihnen ja gern den Wunsch erfüllt. Aber Sie wissen ja selbst, Schnaps ist Schnaps und Befehl ist Befehl.
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1: Die Pet Shop Boys sind nicht nur für ihren einzigartigen Sound bekannt, sondern auch dafür, kein Blatt vor den Mund zu nehmen. So haben sie in den 80ern zum Beispiel regelmäßig über U2 gelästert und später ihren Song Where the Streets Have No Name neu aufgenommen. Im ganz speziellen Pet Shop Boys Sound. Also jede Menge Knatsch, aber immer mit einem Augenzwinkern. An welchem besonderen Ort endete die jahrelange Fehde der beiden Bands einige Zeit später? Auf der Neverland Ranch von Michael Jackson oder im Swimmingpool von Elton John? Das ist die Flashback-Frage. Ihr habt 5 Sekunden. Und richtig ist: 2002 traf Neil Tennant bei einer Party von Elton John auf U2-Frontmann Bono. Dieser forderte Tennant zu einem Wettbewerb auf. Rock versus Pop. Er sprang mit Klamotten vom Balkon in den Pool. Neil Tennant sprang hinterher und die Fehde war beendet. Where the Streets Have No Name in der Version der Pet Shop Boys könnt ihr euch anschauen und anhören in der Welt der 80er online und in der App. Dort diskutieren wir auch die Frage, ob es sich um eine echte Feindschaft oder eher um eine mediale Inszenierung gehandelt hat.
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